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Hallo, wir sind fragil heute Abend hier bei Kolshop Radio. Erster Song war Franco Battiato mit Inneres Auge. Schön, dass ihr zuhört, wir freuen uns sehr. Wir machen jetzt 2 Stunden. Ja, ich wünsche euch einen schönen Abend. Nächster Song ist Trio.

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1: Das war Peter Licht mit An meine Freunde vom Leidenden Leben. Davor war Wire mit Mannequin.
2: Und jetzt kommt Poor von Wilco, Common Sense.
1: Wir sind fragil.

0: That was Common Sense from Wilco, from their album Schmilko. Mir freut's immer, dass diese Jungs, egal wie alt die werden, immer schrägere Sachen machen. Wie mein Lieblingsgitarrist Nels Klein. Als nächstes wird der Mattis uns sagen, was kommt.
1: Adimes mis kindir bisim.
2: Go.
0: Wir freuen uns, dass wir uns gegenseitig Musik zeigen dürfen.

Okay, der nächste Song ist von meinem Favorite Pianist aus, also von früher, Chick Corea. Der Song heißt Wind Dance vom Album Electric Chick.

Es gibt einen Grund, warum Camillo mit auflegt, weil Mathis und ich ziemlich ähnliche Musikgeschmacken haben. Ich könnte auch holländisch reden. Aber ja, gut, wir sind ja hier natürlich, um unsere neue Platte, Hallo Ich von Fragil, irgendwie mit euch zu teilen. Und deswegen müssen wir auch ein paar Songs davon spielen. Und wir haben uns gerade überlegt, dass stilistisch die Speepalady hierzu sehr gut passen könnte.

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1: Ja, die Speedballade. Der letzte Song, den wir für das Album geschrieben haben, an unserem letzten Aufnahmetag haben wir erst den Text gefinisht. Und jetzt spielen wir einen Song, der für Pete und mich ausgesprochen special ist und irgendwie in unserer Freundschaft eine große Rolle spielt, und zwar Cellophane City von Steve Forbat.

Der nächste Song von Cora Jazz Trio mit Tabu.

0: ich habe mir überlegt, so ein paar Angst zu tun, aber ich würde mich selber ein bisschen ausgelutscht, deswegen würde ich es übergehen.
1: Dann müssen wir auch überlegen, wann.

0: Wow. Okay. Als nächstes gibt es eine Fiona Apple Song. Ich kannte die nur als Schauspielerin, weil ich naiv bin. Aber ja, die neue Platte macht die Runden und das ist mein Lieblingssong davon.
1: Sorry, dass das Mikro gerade noch an war.

Nächster Song, Little Camels vom Album Journey to the Center of an Egg von Rabbi Abu Khalil, Joachim Kühn und Jared Kekwin.

0: Das war schön. Der nächste Song, den wir spielen, ist von unserer absoluten Lieblingsband aus Köln, Hall und Rauch. Das ist eine befreundete Band von uns. Der Song heißt Musterraum, ist noch nicht gemastert, aber er wird sich auf jeden Fall gut anhören. Wir freuen uns, das heute euch unterbreiten zu können.
1: Zum ersten Mal.
0: Zum allerersten Mal. Das Album ist noch nicht raus, aber haltet euch das warm. Das kommt bald raus.

Schaut auch noch an Lukas. Du singst wunderbar auf dieser Aufnahme. Und als nächstes spielen wir von jetzt unserer gerade veröffentlichten Platte Hallo Ich, Gegenlicht.

0: So, das war Gegenlicht von unserer neuen Platte. Hallo ich, wir sind fragil. Jetzt hier ist der Pete. Einen dicken, fetten Shoutout zu unserem Schlagzeuger heute, der gar nicht dabei sein kann, weil er in Frankfurt ist. Der Felix nämlich hat sich ein Lied gewünscht von Missy Elliott. Throw
1: Throw
0: it
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0: Der nächste Song kommt von All Inclusive, von unseren Big Bros, Veit Tönsing, Aldo, Basti, Torben, Jan. Shout out to them.
1: Richtig schöne Musik. So, hau rein.
2: Musik! Musik!

0: Nusrat Fateh Ali Khan. Jetzt kommen The Specials mit What I Like Most About You Is Your
1: Girlfriend.
0: Girlfriend.

Das waren The Slits mit So Tough. Nächster Song ist Klaus Nomi mit Wasting My Time.

That was Klaus Nomi, Wasting His Time. Als nächstes haben wir von King Crimson, Fréjus Live, 1982, glaube ich. In Discipline, glaube ich, heißt der Song. Und mir hat den Song ziemlich berührt, weil das ist der erste Song, was ich gehört habe, der sich um das Kunstmachen als solches bezogen hat. Deswegen, wichtig.

0: Also den Song müssen wir mal kurz ankündigen. Das ist ein wunderschöner Song von Nino aus Wien. Wir alle teilen die Liebe zu dem Song.
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Ja, wir kommen bald zum Ende unseres Sets. Und für alle Leute, die sich denken, was sind das nur für crazy Tunes, die Fragela spielt, ich mache morgen eine Playlist. Und ich werde die auf Spotify stellen unter fragil/callshopradio. Und dann könnt ihr, falls ihr irgendwelche Tracks nochmal nachgucken wollt, könnt ihr die dann dort finden. Danke fürs Zuhören.

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Geschichte erzählen. Und ich würde gerne eine Geschichte erzählen. Ich würde gerne eine Geschichte erzählen. Eine Geschichte erzählen, und zwar habe ich das. Gab es zwei Verfahren gegen die Zeitung People. Das ist ein Sonntagsmagazin in England. Und zwar einmal hat die ehemalige Freundin von Prinz Andrew geklagt auf Schadensersatz, weil in dem Magazin gestanden hätte, dass sie bereits mit einem anderen Mann zusammen gewesen wäre, während sie noch mit Prinz Andrew zusammen gewesen war. Gleichzeitig gab es auch noch ein anderes Verfahren, das auf ein anderes Schadensersatzverfahren gegen People. Und das war das eine Frau, der ist ein Bein abgefahren worden von einem Lastwagenfahrer, der diese Zeitschrift ausgeliefert hat. Diese Schadensersatzverfahren waren beide erfolgreich, und zwar hat die Frau, der das Bein abgefahren worden ist, hat dann 70.000 Pfund Schadensersatz bekommen, und die Freundin von Prince

Themenschwerpunkt Isolation. Mit dem Themenschwerpunkt Isolation steht ein Phänomen im Zentrum des diesjährigen Festivals, das den Diskurs um Präventionsmaßnahmen gegen die Verbreitung des Coronavirus und deren soziale und psychische Auswirkungen durchzieht. Doch auch jenseits der Pandemie ist Isolation eine vielschichtige Erfahrung des Individuums in seinem Verhältnis zur Umwelt und zu sich selbst. Ein Phänomen zwischen Einschluss und Ausschluss, Progressivität und Regression, Meditation und Depression, kreativer Kontemplation und Einöde. Auf der Grundlage einer multiperspektivischen Annäherung stellt das Sound Cinema die Frage danach, wie sich das Thema Isolation kompositorisch und akustisch umsetzen lässt. Blur von Edgardo Rudnitsky. Vor dem Hintergrund der Pandemie, der Stille und der Isolation beschäftigt Blur sich mit den klanglichen Spuren materieller Präsenz. Während soziale Kontakte in die Ferne rücken, versucht das Stück mit Stimmaufnahmen befreundeter KünstlerInnen, Klangsamples aus Spanien, Brasilien, Mexiko,

Adia Bazzi von Nathalie Brum. Eine Verwandlung ohne Wärmeverlust. Der Begriff der Adiabasie beschreibt einen thermodynamischen Vorgang, der unter anderem im Kontext der Technologie von Kühlschränken verwendet wird. Im Fokus der Klangarbeit steht ein 25 Jahre altes Exemplar, das die Wohnung mit einem konstanten Brummen erfüllt. Nathalie Brum fragt nach Resonanzen zwischen dem Drone-Sound ihres Kühlschranks und der eigenen Stimme, lässt sie in Austausch treten und auf adiabatische Weise ineinander verschmelzen. Eine musikalische Interaktion zweier isolierter Systeme und eine Auseinandersetzung mit der persönlichen Umgebung in Zeiten der Pandemie.

Isoliert von Sebastian Leopold. Resonanz und Rückkopplung sind nicht nur akustische Phänomene, sondern auch Denkfiguren, mithilfe derer sich soziale Austauschprozesse und individuelle Weltverhältnisse beschreiben lassen. Mit dem Mangel an Resonanz und dem Heraustreten aus sozialen Feedback-Loops in der häuslichen Isolation ist ein wichtiger Raumfüller verloren gegangen, der eine merkwürdige Leerstelle hinterlässt, in der das Individuum zunehmend mit sich selbst in Austausch tritt und ein neuer, selbstrekursiver Resonanzraum entsteht. In seinem Stück Isoliert besetzt Sebastian Leopold diese Leerstelle und erkundet Resonanz- und Rückkopplungsprozesse aus der Innenperspektive eines präparierten Klaviers. Die erzeugten Klänge entstehen fast ausschließlich aus dem durch eine elektronische Rückkopplung erzeugten Anschwellen der Klaviersaiten. Durch die kraftvolle Art der Anregung stoßen diese an die Grenze ihrer maximalen Auslenkung und erzeugen schnarrende, kreischende und dröhnende Klänge. Auf den Klavierseiten wurden Magnete platziert, die durch ihre begrenzte Haftung neuralgische Punkte darstellen und durch ihr leichtes Abheben und Absenken hochfrequente Anteile erzeugen. Ein Grundrauschen, das wiederum mit dem gesamten Klangkörper resoniert.

0: Räume, eine Tick-Meditation von Yale Sivish. Kneifen und Zucken, Zwang und Kontrollverlust. Als Anti-Meditation lädt das Stück dazu ein, die Vorgänge verschiedener Tick- und Zwangsstörungen nachzuempfinden. Basierend auf persönlichen Erfahrungen aus dem Lockdown nimmt die Künstlerin die Zuhörenden mit auf eine Reise durch die verschiedenen Räume ihres Gehirns. Die Komposition verdeutlicht dabei, wie die Isolation und die Zwangsstörung sich gegenseitig bedingen. Die Abgeschiedenheit und die daraus resultierende Beschäftigung mit dem eigenen Ich erschwert die Unterdrückung der Ticks, was gleichzeitig in einer verstärkten sozialen Isolation resultiert. In einem Mix aus Sprach- und Gesangsaufnahmen, elektronischen Klängen und Field Recordings persifliert das Stück die seit letztem Jahr vermehrt angebotenen Meditations-Apps und die damit einhergehende Ideologie zur permanenten Selbstoptimierung.
1: Stelle dich hin und kneife deine Augen schnell und in kurzen Abständen zusammen. Zucke währenddessen in dauernder Wiederholung mit deinem Mundwinkel. Beginne dabei deine Schultern kreisen zu lassen. Spanne deine Armmuskulatur an. Zucke mit dem Muskel deiner Oberschenkel, deiner Kniekehl und deiner Waden. Nun erzeugst du zusätzlich tiefe Laute beim Ein- und Ausatmen mit deiner Stimme. Horche in dich hinein. Und jetzt stelle dir vor dir schwebe ein unsichtbares Band und du müsstest mit deinem Finger das Band umwickeln. Das Band rutscht dir aber immer weg. Und nun versuche dir vorzustellen, dein Körper mache all diese Dinge gleichzeitig, ohne dass du es möchtest, ohne dass du einen Sinn dahinter siehst. Versuche dir bewusst zu machen, dass das Band immer da ist und dein Finger immer wieder dieses blöde Band umwickeln soll und du dich fragst, warum? Warum muss mein Finger immer wieder um dieses Band herum? Von diesem Warum gelangen wir zu einem Wer. Es stellt sich die Frage, wer du eigentlich bist. Bist du dein Körper und Geist als Gesamtheit? Trennt sich dein Körper von dir ab? Bist du das Gehirn? Warum kannst du deine Bewegungen nicht kontrollieren? Was ist es, was dich zwingt? Du hast das Gefühl, in deinem Kopf säßen kleine, verrückte Männchen, die herumtoben. Dein Kopf ist nun überreizt.
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Du befindest dich jetzt in einem Raum. Der Raum hat weiße Wände und eine ruhige und befreiende Atmosphäre. In der Mitte siehst du ein Wesen, eine Person. Du schaust dir dabei zu, wie du auseinanderfällst. Ganz und gar.

0: Du kommst zurück in den Alltag. Du beginnst, dich zu bewegen. Langsam versuchst du, deine Gliedmaßen zu lockern. Stück für Stück landest du wieder in deinem Raum. In deiner Realität.
1: Multifuerza von Andrés Quesada. In einer Kombination aus Sopransaxophon, Tenorsaxophon und elektronischen Klängen behandelt Multifuerza das Gefühl von Angst. Im Fokus steht dabei die Atmung des menschlichen Körpers und wie diese in der Musik reflektiert wird. Die kompositorische Nachbearbeitung verstärkt hierbei Signale und Impulse, die in einer gewöhnlichen Hörsituation unbemerkt bleiben würden. So werden intime Klänge akustisch erfahrbar, wie der Luftstrom im Saxophon und die vom Instrumentalisten am Körper des Blasinstruments mechanisch verursachten Geräusche. Klangliches Material, das häufig nicht im Zentrum der Aufmerksamkeit steht, wird hier isoliert und zum Grundgerüst einer Komposition, in der Mensch und Instrument gleichermaßen ihren Schattenseiten Gehör verschaffen.

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Freie Kategorie. Die freie Kategorie steht offen für das vollständige Spektrum elektroakustischer Musik und kann musikalische Kompositionen, Soundscapes und Klangcollagen ebenso beinhalten wie narrative Audioformate und technoide Formen. Genauso haben hier Klangexperimente ihren Platz, die sich mit den Grenzen von Klanglichkeit und Hören selbst beschäftigen und oder das Resonanzverhältnis von Klang, Körper und Raum akustisch erforschen. Swarm Intelligence von Louise Küffner. Das Stück untersucht durch das Abtasten und Ausloten kompositorischer Entscheidungen, wie sich eine Schwarmintelligenz entwickeln und verhalten kann. In SuperCollider komponiert, organisiert und in einer Digital Audio Workstation zusammengesetzt, stellt es Fragen nach den Prozessen und Konflikten innerhalb eines Schwarms, nach Hierarchien, Kollisionen, Rückkopplungen sowie der Bedeutung des Individuums und bringt so das Phänomen der Schwarmintelligenz zum Klingen.

Pulpit von DJ Rev und Sophia Bauer. An Sonntagen erfüllen religiöse Klänge den öffentlichen Raum Nairobis. In den Außenbezirken verkünden MissionarInnen ihre Botschaften aus dröhnenden Beschallungsanlagen. In anderen Teilen der Stadt ziehen AnhängerInnen der Heilsarmee mit rhythmischen Trommelschlägen durch die Straßen und in ehemaligen Kinos, einst Tempel der Unterhaltungsindustrie, feiern nun Kirchengemeinden ihre Gottesdienste. Gemeinsam setzt sich das Duo mit dieser Entwicklung auseinander und erforscht die akustische Präsenz sakraler Klänge im Soundscape Nairobis. Dabei transformieren sie die Klanglandschaft der Stadt in eine asymmetrische Collage aus manipulierten Samples und ergänzen die gesammelten Feldaufnahmen mit der Hilfe von Pitch-Tracking und Synthesizer-Texturen.

Swan, Nektar von Julia Vergasova und Nikolja Uljanov. Wie hören Pflanzen und welche phytochemischen Prozesse lösen bestimmte Frequenzen bei ihnen aus? Swan, Nektar ist ein Stück, das dafür konzipiert wurde, von Pflanzen gehört zu werden. Das KünstlerInnen-Duo kombiniert dabei Erkenntnisse aus der bioakustischen Forschung zur auditiven Wahrnehmung von Pflanzen mit Elementen mikrotonaler Musik aus Phanizien, einer Region im Norden Georgiens. Bei den im Stück verwendeten Tonaufnahmen handelt es sich um das Summen von Bienen während der Bestäubung. Auf dieses spezifische Bienensummen mit Spitzenfrequenzen von 200 bis 500 Hertz reagieren Pflanzen innerhalb von Minuten mit einer Erhöhung der Zuckerkonzentration in ihrem Nektar. Diese Aufnahmen hat das KünstlerInnen-Kollektiv nach Tonhöhenfrequenzen und Harmonien gestimmt, die auf den folgenden drei swanischen Choreen basieren. Elia Larde, ein Lied ohne Bedeutung, Christe Achsta, eine Hymne zur Auferstehung Christi, und Dale Kojas, eine Ballade über die Göttin Dal.

Matters Four von Daniel Meyer. Klang als veränderliches Material. Es soll alles Weitere bestimmen. Konstellation und Verlauf, sie mögen aus ihm hervorgehen, gleichberechtigt. Denn ohne Entfaltung in der Zeit bleibt auch das Klingendste stumm. Ausgehend von dieser Prämisse setzt Daniel Meyer in Matters Four sein Interesse für die Verarbeitung realweltlicher Klänge um. Statt der reinen Klangsynthese sind es gerade die immanenten Unregelmäßigkeiten und das irrationale Moment aufgenommener Klänge, die den Ausgangspunkt einer Produktionspraxis bilden, die um digitale Verfahren der Klangprozessierung ergänzt wird. Matters Four basiert ausschließlich auf dem kurzen Kontrabass-Sample eines Bartok-Pizzicato von Uli Fußenegger, während sich sein formaler Verlauf aus der algorithmischen Steuerung von Granularsynthese und Feedback ergibt.

Klön von Sascha Kregel. Die Vorstellung unendlicher Dunkelheit, wie sie in der kubo-futuristischen Oper Sieg über die Sonne aus dem Jahr 1913 und in den Arbeiten Kasimir Malewitschs als Motiv auftaucht, bildet den Imaginationsraum, aus dem sich die Stimmung des Stücks speist. Konzipiert als Klangcollage ist Klön aus einer Ansammlung von Tracks, Flächen und Field Recordings entstanden, die im Rahmen einer prozessorientierten Kompositionspraxis situativ zusammengesetzt wurden. Alle kompositorisch gesetzten Sounds sind in reiner Stimmung aufgenommen und stammen zum Teil aus selbst entwickelten Tonskalen. Dafür fertigte Sascha Kregel Zeichnungen an, die ihm als Zufallsgenerator dienten, um das akustische Material aus einem vorher festgelegten System zu befreien.

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